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1: Im Parlament startet heute die Plenarwoche. Der Nationalrat startet unter anderem mit dem Thema Asyl. Heute soll ein Kontingent für die Familienzusammenführung von Asylwerbern beschlossen werden. Künftig soll es also eine Obergrenze geben, wie viele Familienmitglieder nach Österreich nachziehen dürfen. Außerdem wird der EU-Asylpakt umgesetzt, der unter anderem längere Anhaltungen an Flughäfen ermöglicht. US-Präsident Donald Trump droht dem Iran erneut mit Angriffen, falls es nicht zu einer Einigung in strittigen Fragen kommt. Teheran zeigt sich bereit für eine militärische Eskalation. Der iranische Vizeaußenminister schreibt auf X, dass der Iran geeint und entschlossen sei, jeder militärischen Aggression entgegenzutreten. Nach monatelangen Verhandlungen ist der Weg für die Umsetzung des Zolldeals zwischen der EU und den USA frei. Die Zölle auf US-Industriewaren werden abgeschafft, wie es bereits im letzten Jahr vereinbart wurde. US-Präsident Donald Trump hatte der EU eine Frist bis zum 4. Juli gesetzt, um den Deal umzusetzen. Andernfalls hätte er die Zölle auf Autos erhöht. Im größten Spionageprozess der letzten Jahrzehnte in Österreich gibt es heute Urteile. Der ehemalige Chefinspektor im Bundesamt für Verfassungsschutz und Terrorismusbekämpfung, Egisto Ott, und ein mitangeklagter Polizist bekennen sich nicht schuldig. Die beiden werden unter anderem wegen Amtsmissbrauchs und nachrichtendienstlicher Tätigkeiten zugunsten Russlands angeklagt.
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4: Schönen guten Morgen. Heute am Mittwoch und am Pfingstwochenende gibt's Badewetter bei Temperaturen um die 30 Grad. Jetzt noch nicht ganz. 24 gibt's heute Mittwoch. Es krachen schon noch ein paar Gewitter durch. Ein paar Regenwolken sind schon noch am Start. Aber es wird jetzt von Tag zu Tag immer schöner.
5: Hallo zu euch ins Auto. Blick auf Österreich Straßen. Sehr entspannt. Momentan ist nicht viel los. Ich wünsche euch eine gute Fahrt.
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0: Wunderschönen Mittwochmorgen, das sind die größten Hits der 80er. Raus aus dem Bett und rein in diesen wundervollen Tag, der darauf wartet. Spürt ihr sie auch schon? Diese Dusche, wie das Wasser an unserem Körper hinunterperlt und wir langsam aber doch wieder Lebensenergie bekommen. Das beste Gefühl aller Zeiten, würde ich sagen. Und das unterstützen wir mit dem perfekten Sound hier bei uns auf Radio Super 80s. Hier ist der One and Only Mrs. Whitney Houston, How Will I Know? Wünsche ich einen großartigen Start in diesen Mittwochmorgen, 20.05.
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So muss ein Mittwoch sein, mit den größten Hits der 80er und vor allen Dingen mit den Britstars. Da geht, also da kommt mir nichts drüber. Immer um kurz nach halb gibt es einen super Moment hier bei uns und da geht es momentan um die Britstars, die größten Artists der 80er Jahre, made in the UK. Hier ist für euch Talk Talk.

So klingt der Mittwochmorgen hier bei uns auf Radio Super 80s. Und falls ihr vielleicht gerade noch im Bett liegt und die Möglichkeit habt, noch einmal die Decke über euch drüber zu ziehen, dann liefere ich euch jetzt 3 Minuten 41. She's like the wind. Schönen guten Morgen.

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1: Im Parlament startet heute die Plenarwoche. Der Nationalrat startet unter anderem mit dem Thema Asyl. Heute soll ein Kontingent für die Familienzusammenführung von Asylwerbern beschlossen werden. Künftig soll es also eine Obergrenze geben, wie viele Familienmitglieder nach Österreich nachziehen dürfen. Außerdem wird der EU-Asylpakt umgesetzt, der unter anderem längere Anhaltungen an Flughäfen ermöglicht. US-Präsident Donald Trump droht dem Iran erneut mit Angriffen, falls es nicht zu einer Einigung in strittigen Fragen kommt. Teheran zeigt sich bereit für eine militärische Eskalation. Der iranische Vizeaußenminister schreibt auf X, dass der Iran geeint und entschlossen sei, jeder militärischen Aggression entgegenzutreten. Um das Herz-Kreislauf-System wirksam

0: Darmer vor Krankheiten zu schützen, könnte deutlich mehr Bewegung nützlich sein als bisher von der Weltgesundheitsorganisation empfohlen. Das sagt jetzt ein Team der chinesischen Macau Polytechnic University. Erwachsene sollten versuchen, sich etwa 560 bis 610 Minuten pro Woche zu bewegen, um ihr Risiko für Herz-Kreislauf-Erkrankungen wie Herzinfarkt, Schlaganfall oder Herzschwäche deutlich zu senken. Im größten Spionageprozess der letzten Jahrzehnte in Österreich gibt es heute Urteile. Der ehemalige Chefinspektor im Bundesamt für Verfassungsschutz und Terrorismusbekämpfung, Egisto Ott, und ein mitangeklagter Polizist bekennen sich nicht schuldig. Die beiden werden unter anderem wegen Amtsmissbrauchs und nachrichtendienstlicher Tätigkeiten zugunsten Russlands angeklagt.
1: Schönen guten Morgen heute am Mittwoch. Barbecue am Wochenende, baden gehen, Eis essen, einfach Leben draußen genießen geht alles ab Samstag. Jetzt am Pfingstwochenende knacken wir die 30 Grad. Jetzt ist noch so das Warm-up für das Sommerwetter. Kühlere 23, 24 Grad, aber trotzdem jetzt schon sonnig. Es stören aber immer wieder ein paar Regenwolken heute.
2: Hallo zu euch ins Auto, Blick auf Österreichs Straßen, sehr entspannt. Momentan ist nicht viel los. Ich wünsche euch eine gute Fahrt.
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0: Wunderschönen guten Morgen, rein in diesen wundervollen Tag mit diesen Hits der 80er. Ich versorge euch gleich mal. Am Start Tina Turner mit Private Dancer. Außerdem Corey Hart mit Sunglasses at Night. Oh yes. Und dann haben wir noch Phil Collins. Something happened on the way to heaven. Mein Name ist Arina Schneider. Wünsche euch einen wunderschönen guten Morgen.
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Tina Turner hier für euch an diesem Mittwochmorgen. Ja, abracadabra, wir sind schon wieder Mitte der Woche angekommen, aber sowas. Das ist die Mila Band, habe ich jetzt für euch eingepackt. Wir spielen für euch die größten Hits der 80er und den perfekten

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So, nicht anders klingen die größten Hits der 80er. Einen wunderschönen guten Morgen. So, haben wir alles beisammen. Schlüssel ist dabei, Laptop ebenso. Was könnte man noch vergessen? Uhr? Den Kopf sollte man vielleicht nicht vergessen. Den packen wir auf alle Fälle ein. Genauso auch wie Duran Duran mit Notorious. Guten Morgen.

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Schönen Mittwochmorgen hier bei uns auf Radio Super 80s und wir versorgen euch natürlich mit den besten Informationen aus der Welt. Wir schauen uns an, was auf der Straße los ist und wie es Wetter wird. Das alles um Punkt. Davor noch Imagination mit Just an Illusion. Wünsche ich einen großartigen Start in diesen Mittwochmorgen.

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1: Im Parlament startet heute die Plenarwoche. Der Nationalrat startet unter anderem mit dem Thema Asyl. Heute soll ein Kontingent für die Familienzusammenführung von Asylwerbern beschlossen werden. Künftig soll es also eine Obergrenze geben, wie viele Familienmitglieder nach Österreich nachziehen dürfen. Außerdem wird der EU-Asylpakt umgesetzt, der unter anderem längere Anhaltungen an Flughäfen ermöglicht. US-Präsident Donald Trump droht dem Iran erneut mit Angriffen, falls es nicht zu einer Einigung in strittigen Fragen kommt. Teheran zeigt sich bereit für eine militärische Eskalation. Der iranische Vizeaußenminister schreibt auf X, dass der Iran geeint und entschlossen sei, jeder militärischen Aggression entgegenzutreten. Nach monatelangen Verhandlungen ist der Weg für die Umsetzung des Zolldeals zwischen der EU und den USA frei. Die Zölle auf US-Industriewaren werden abgeschafft, wie es bereits im letzten Jahr vereinbart wurde. US-Präsident Donald Trump hatte der EU eine Frist bis zum 4. Juli gesetzt, um den Deal umzusetzen. Andernfalls hätte er die Zölle auf Autos erhöht. Im größten Spionageprozess der letzten Jahrzehnte in Österreich gibt es heute Urteile. Der ehemalige Chefinspektor im Bundesamt für Verfassungsschutz und Terrorismusbekämpfung, Egisto Ott, und ein mitangeklagter Polizist bekennen sich nicht schuldig. Die beiden werden unter anderem wegen Amtsmissbrauchs und nachrichtendienstlicher Tätigkeiten zugunsten Russlands angeklagt.
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4: Schönen guten Morgen heute am Mittwoch. Und auch wenn es heute kurz regnet, keine Sorge, am Pfingstwochenende wird es herrlich. Heute Morgen kurze Regenschauer inklusive. Darüber sehen wir aber schnell hinweg. 23 Grad gibt es höchstens. Mehr Sonnenschein heute im Osten. Aber Richtung Wochenende wird es richtig sommerlich heiß bei Temperaturen um die 30 Grad.
5: Hallo zu euch ins Auto. Es gibt die üblichen Frühverkehrverzögerungen bei dir in Oberösterreich. Linzer Frühverkehr A1 rund um den Knoten Linz C, dann in weiterer Folge auf der A7 Richtung Freistadt mühsam. Und in Wien auf der Nordbrücke stadteinwärts und auf der Tangente Richtung Süden 10 Minuten mehr einplanen. Wünsche euch eine gute Fahrt.
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0: Justin Gigolo ist auch mit dabei. Und hier ist Chaka Khan mit Ain't Nobody. Mein Name ist Verena Schneider. Wünsche ich einen guten Start in diesen Mittwoch.
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Die Karin hat geschrieben aus Oberwaltersdorf. Sie schreibt: Hallo liebes Radio Super ETS Team, ich bräuchte heute für diesen Morgen, der irgendwie nicht ganz so rund gelaufen ist, meinen absoluten Lieblingssong von Chris Rea, nämlich Josephine. Wäre das möglich, dass ihr mir den spielt? Und wie das möglich ist, wenn ihr einen Musikwunsch habt, ab damit online auf super80s.

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Genau so klingen die größten Hits der 80er. Einen wunderschönen wünsche ich euch. Diese Herrschaften, legendäre Videos, großartiger Sound, unverkennbarer Sound, das muss man ja ganz ehrlich sagen. Ja, das sind die Pet Shop Boys und sie gehören definitiv zu den größten Artists der 80er Jahre. Made in the UK, hier für euch mit It's a Sin.

Das ist Radio Supreties an diesem Mittwoch. Einen wunderschönen wünsche ich euch. 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Hier für euch, yeah.

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1: Um das Herz-Kreislauf-System wirksamer vor Krankheiten zu schützen, könnte deutlich mehr Bewegung nützlich sein als bisher von der Weltgesundheitsorganisation empfohlen. Das sagt jetzt ein Team der chinesischen Macau Polytechnic University. Erwachsene sollten versuchen, sich etwa 560 bis 610 Minuten pro Woche zu bewegen, um ihr Risiko für Herz-Kreislauf-Erkrankungen wie Herzinfarkt, Schlaganfall oder Herzschwäche deutlich zu senken. Nach monatelangen Verhandlungen ist der Weg für die Umsetzung des Zolldeals zwischen der EU und den USA frei. Die Zölle auf US-Industriewaren werden abgeschafft, wie es bereits im letzten Jahr vereinbart wurde. US-Präsident Donald Trump hatte der EU eine Frist bis zum 4. Juli gesetzt, um den Deal umzusetzen. Andernfalls hätte er die Zölle auf Autos erhöht. Die hohen Spritpreise beflügeln derzeit die Nachfrage nach E-Autos, und zwar nicht nur in Deutschland, Frankreich oder Österreich, sondern auch in Südeuropa. In Italien, Spanien und Polen entscheiden sich immer mehr Menschen für eine

0: Elektroauto. Laut Branchenexperten hat die Technik jetzt ihren Durchbruch geschafft. Besonders gefragt sind günstige Einstiegsmodelle. Der SV Ried ist dem Europacup einen ganzen Schritt näher gekommen. Mit dem 2:1-Sieg gegen den WRC gestern Abend stehen die Oberösterreicher jetzt im Playoff-Finale. Die Innviertler spielen am Freitag zu Hause und am Pfingstmontag in Wien gegen Rapid um ihre erste Europacup-Teilnahme seit 2012.
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3: Schönen guten Morgen heute am Mittwoch und es gibt schon einige Regenwolken, die schwirren durch Österreich. In Vorarlberg zum Beispiel, da regnet es gerade, auch in Tirol dann. Die ziehen dann weiter im Laufe des Tages. Am längsten sonnig ist es im Osten Österreichs, zwischen Niederösterreich und dem Burgenland und auch in der östlichen Steiermark. Da gehen sich bis zu 23, 24 Grad aus, aber es gibt noch viel bessere News. Richtig sommerlich wird es jetzt kommendes Wochenende. Zu Pfingsten Temperaturen um die 30 Grad maximal.
4: Hallo zu euch ins Auto. Es gibt die üblichen Frühverkehrverzögerungen bei dir in Oberösterreich. Linzer Frühverkehr A1 rund um den Knoten Linz C, dann in weiterer Folge auf der A7 Richtung Freistadt mühsam. Und in Wien auf der Nordbrücke stadteinwärts und auf der Tangente Richtung Süden 10 Minuten mehr einplanen. Wünsche euch eine gute Fahrt.
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Tina Turner gibt's gleich für euch mit Afterglow, Dead or Alive, You Spin Me Around und hier sind Aha, The Sun Always Shines on TV. Mein Name ist Verena Schneider und wünsche euch einen großartigen Arbeitstag.

Das ist Radio Super Edis mit den größten Hits der 80er. Schönen, schönen, schönen Mittwoch wünsche ich euch. Alles beisammen, Computer aufgedreht. Na dann, würde ich sagen, gehen wir es an. Mit den Fine Young Cannibals und Good Thing.

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kann ich bis heute auswendig. Ja, genauso wie bei diesem Song hier. Das sind sie einfach, die größten Hits der 80er auf Radio Super 80s. Hier ist für euch Softcell.

Wir versorgen euch mit den größten Hits der 80er, natürlich auch am Weg zum ersten Termin des Tages. Hier ist die Frau mit der unverkennbaren Stimme, hier ist Cher.

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1: Die Inflation in Österreich ist im April auf 3,4% gestiegen. Das sind um 2/10 mehr als im März. Fast ein Drittel der Teuerung ist auf die gestiegenen Treibstoff- und Heizölpreise zurückzuführen. Die Spritpreisbremse hat die Inflation um 0,2 Prozentpunkte gedämpft. Die Täter, die ein islamisches Zentrum in der kalifornischen Stadt San Diego angegriffen haben, haben ihre Tat tatsächlich live ins Internet übertragen. Das berichten jetzt US-Medien. In dem Video sei unter anderem zu sehen, wie sich die Täter mit Gewehren und mindestens einer Pistole Zutritt zum Eingangsbereich der Moschee verschaffen. Es zeige auch ein mutmaßliches Opfer in einer Blutlache. Später sei auch zu sehen, wie einer der beiden Männer in einem Auto zunächst auf den Beifahrer und dann auf seinen eigenen Kopf schießt. Die hohen Spritpreise beflügeln derzeit die Nachfrage nach E-Autos und zwar nicht nur in Deutschland, Frankreich oder Österreich, sondern auch in Südeuropa. In Italien, Spanien und Polen entscheiden sich immer mehr Menschen für ein Elektroauto. Laut Branchenexperten hat die Technik jetzt ihren Durchbruch geschafft. Besonders gefragt sind günstige Einstiegsmodelle. Drei junge Männer sind gestern früh am Großglockner in Osttirol in Bergnot geraten. Die drei Bergsteiger aus Bangladesch sind bei Nebel vom Steig abgekommen und konnten sich wegen fehlenden Handyempfangs nicht mehr orientieren. Sie waren durchnässt und erschöpft, als die Bergrettung sie gefunden hat.
2: Schönen guten Morgen heute am Mittwoch und es gibt schon einige Regenwolken, die schwirren durch Österreich. In Vorarlberg zum Beispiel, da regnet es gerade, auch in Tirol dann. Die ziehen dann weiter im Laufe des Tages. Am längsten sonnig ist es im Osten Österreichs zwischen Niederösterreich und dem Burgenland und auch in der östlichen Steiermark. Da gehen sich bis zu 23, 24 Grad aus, aber es gibt noch viel bessere News. Richtig sommerlich wird es jetzt kommendes Wochenende. Zu Pfingsten Temperaturen um die 30 Grad maximal.
3: Schönen Vormittag mit den Wetteraussichten. Viele Wolken und nur zwischendurch Sonne heute in der Westhälfte. Da greift ihr auch immer wieder mal zum Regenschirm. Deutlich mehr Sonne im Osten und im Südosten, aber da kann es zwischendurch auch mal kurz nass werden. Bei 16 bis 25 Grad maximal. Und das gleiche Spiel dann auch morgen.
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Nina, mit Fragezeichen habe ich gleich für euch. Außerdem Camouflage mit The Great Commandment. Und hier ist der one and only Rocker Bruce Springsteen, Dancing in the Dark. Ich bin Verena Schneider. Wunderbaren Mittwoch.

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1: Heute habe ich mir wieder mal eine Schnulze rausgesucht. Ja, es musste sein. Der Song ist 1980 auf dem Album Lost in Love erschienen. Es war ein riesengroßer Erfolg. Top 10 in ganz, ganz vielen Ländern. Platz 2 der US Billboard Hot 100. Und er ist wohl bis heute wirklich einer der bekanntesten Love-Songs aller Zeiten. Es beschreibt jemanden, Ende einer Beziehung haben wir, oder viele von uns, schon einige Male erlebt. Emotional irgendwie ist man da komplett leer und durch und kommt dann irgendwie drauf, wie sehr man eigentlich den anderen Menschen braucht, auch wenn er jetzt gerade vielleicht nicht da ist. Und ich sage es ganz ehrlich, diesen Song kann ich von der ersten Zeile bis zur letzten Zeile bis heute auswendig mitsingen. Einfach so schön. Gott, jetzt denken wir alle an unseren letzten Herzschmerz. Air Supply.

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1: Die Geschworenen im Spionageprozess gegen den ehemaligen BVT-Chefinspektor Egisto Ott beraten sich seit heute Vormittag über die Schuldfrage. Ott wird Amtsmissbrauch und nachrichtendienstliche Tätigkeiten zugunsten Russlands vorgeworfen. Er hat auf ein Schlusswort verzichtet. Mit einer Entscheidung wird frühestens am Nachmittag gerechnet. Die Täter, die ein islamisches Zentrum in der kalifornischen Stadt San Diego angegriffen haben, haben ihre Tat tatsächlich live ins Internet übertragen. Das berichten jetzt US-Medien. In dem Video sei unter anderem zu sehen, wie sich die Täter mit Gewehren und mindestens einer Pistole Zutritt zum Eingangsbereich der Moschee verschaffen. Es zeige auch ein mutmaßliches Opfer in einer Blutlache. Später sei auch zu sehen, wie einer der beiden Männer in einem Auto zunächst auf den Beifahrer und dann auf seinen eigenen Kopf schießt. Die Inflation in Österreich ist im April auf 3,4% gestiegen. Das sind um 0,2 Prozentpunkte mehr als im März. Fast ein Drittel der Teuerung ist auf die gestiegenen Treibstoff- und Heizölpreise zurückzuführen. Die Spritpreisbremse hat die Inflation um 0,2 Prozentpunkte gedämpft. Drei junge Männer sind gestern früh am Großglockner in Osttirol in Bergnot geraten. Die drei Bergsteiger aus Bangladesch sind bei Nebel vom Steig abgekommen und konnten sich wegen fehlenden Handyempfangs nicht mehr orientieren. Sie waren durchnässt und erschöpft, als die Bergrettung sie gefunden hat.
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4: Schönen guten Morgen heute am Mittwoch und es gibt schon einige Regenwolken, die schwirren durch Österreich. In Vorarlberg zum Beispiel, da regnet es gerade, auch in Tirol dann. Die ziehen dann weiter im Laufe des Tages. Am längsten sonnig ist es im Osten Österreichs zwischen Niederösterreich und dem Burgenland und auch in der östlichen Steiermark. Da gehen sich bis zu 23, 24 Grad aus, aber es gibt noch viel bessere News. Richtig sommerlich wird es jetzt kommendes Wochenende. Zu Pfingsten Temperaturen um die 30 Grad maximal.
5: Schönen Vormittag mit den Wetteraussichten. Viele Wolken und nur zwischendurch Sonne heute in der Westhälfte. Da greift ihr auch immer wieder mal zum Regenschirm. Deutlich mehr Sonne im Osten und im Südosten, aber da kann es zwischendurch auch mal kurz nass werden. Bei 16 bis 25 Grad maximal. Und das gleiche Spiel dann auch morgen.
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Die größten Hits der 80er hier bei uns auf Radio Super 80s. Und ja, wie gern würden wir manchmal die Zeit zurückdrehen. Cher kann das innerhalb von 3 Minuten 52.

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0: gesperrt und auch der Zugverkehr ist zwischenzeitlich ausgesetzt worden. Später wurde Entwarnung gegeben und der Alarm für Vilnius nach einer guten halben Stunde aufgehoben. Die Herkunft des Fluggeräts war zunächst noch unklar. Die Inflation in Österreich ist im April auf 3,4% gestiegen. Das sind um 0,2 Prozentpunkte mehr als im März. Fast ein Drittel der Teuerung ist auf die gestiegenen Treibstoff- und Heizölpreise zurückzuführen. Die Spritpreisbremse hat die Inflation um 0,2 Prozentpunkte gedämpft. Drei junge Männer sind gestern früh am Großglockner in Osttirol in Bergnot geraten. Die drei Bergsteiger aus Bangladesch sind bei Nebel vom Steig abgekommen und konnten sich wegen fehlenden Handyempfangs nicht mehr orientieren. Sie waren durchnässt und erschöpft, als die Bergrettung sie gefunden hat.
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3: Schönen guten Morgen heute am Mittwoch und es gibt schon einige Regenwolken, die schwirren durch Österreich. In Vorarlberg zum Beispiel, da regnet es gerade, auch in Tirol dann. Die ziehen dann weiter im Laufe des Tages. Am längsten sonnig ist es im Osten Österreichs, zwischen Niederösterreich und dem Burgenland und auch in der östlichen Steiermark. Da gehen sich bis zu 23, 24 Grad aus, aber es gibt noch viel bessere News. Richtig sommerlich wird es jetzt kommendes Wochenende. Zu Pfingsten Temperaturen um die 30 Grad maximal.
4: Schönen Mittwoch mit den Wetteraussichten, 16 bis 25 Grad die Topwerte, die 25 am ersten bei euch im Osten und Südosten, da auch die meiste Sonne, da nur zwischendurch mal ein paar Regentropfen möglich, ganz anders Richtung Westen, da nur zwischendurch Sonne, da bleibt es eher bewölkt und immer wieder nass. Morgen sehr ähnlich, teilweise stürmisch.
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Wir ziehen euch aus dem Mittagstief hinaus mit den größten Hits der 80er mit Diana Ross oder auch hier mit Soul Sister, The Way to Your Heart. Ich bin Verena Schneider, Mahlzeit.

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Das ist Radio Super 80s mit den größten Hits der 80er und diese Frau dieses Jahr in Wien live zu erleben, ja, beim großen Donauinsel Open Air. Und ich bin mir sicher, wir werden alle mit ihr abhotten ohne Ende. Sie ist halt auch einfach, das muss man sagen, eine absolute Legende der 80er Jahre. Hier ist für euch Kim Wilde mit You Came. Schönen Mittwoch wünsche ich euch.

Mein Name ist Verena Schneider. Wir hören uns morgen wieder. 6 bis 13 Uhr hier bei uns auf Radio Supreties. Ich übergebe mein Mikro an den lieben Sascha. Aber ich habe noch für euch die Pointer Sisters, Simply Red und diese wunderschöne Nummer. Irgendwie denkt man automatisch an Sonnenaufgang, finde ich. Hier ist Boy Meets Girl. Schönen Nachmittag.

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1: Die Geschworenen im Spionageprozess gegen den ehemaligen BVT-Chefinspektor Egisto Ott beraten sich seit heute Vormittag über die Schuldfrage. Ott wird Amtsmissbrauch und nachrichtendienstliche Tätigkeiten zugunsten Russlands vorgeworfen. Er hat auf ein Schlusswort verzichtet. Mit einer Entscheidung wird frühestens am Nachmittag gerechnet. In Litauens Hauptstadt Vilnius ist heute Luftalarm ausgelöst worden. Die Einwohner sollten auf Aufforderung der Behörden vorsorglich Schutz suchen. Auch die Staatsspitze wurde nach Medienberichten in Schutzräume gebracht. Der Luftraum über dem Flughafen wurde gesperrt und auch der Zugverkehr ist zwischenzeitlich ausgesetzt worden. Später wurde Entwarnung gegeben und der Alarm für Vilnius nach einer guten halben Stunde aufgehoben. Die Herkunft des Fluggeräts war zunächst noch unklar. Die hohen Spritpreise beflügeln derzeit die Nachfrage nach E-Autos und zwar nicht nur in Deutschland, Frankreich oder Österreich, sondern auch in Südeuropa. In Italien, Spanien und Polen entscheiden sich immer mehr Menschen für ein Elektroauto. Laut Branchenexperten hat die Technik jetzt ihren Durchbruch geschafft. Besonders gefragt sind günstige Einstiegsmodelle. Die beiden Kleinkinder, die bei einem Wohnungsbrand in Wien-Otterkring am Montag lebensgefährlich verletzt worden sind, schweben weiterhin in Lebensgefahr. Die Polizei stellt heute klar, dass es keine Ermittlungen gegen die Eltern geben wird. Die 14-jährige Schwester der Kinder hat ja auf sie aufgepasst und versucht, das Feuer zu löschen. Sie ist mit leichten Verletzungen im Spital.
2: Schönen guten Morgen heute am Mittwoch und es gibt schon einige Regenwolken, die schwirren durch Österreich. In Vorarlberg zum Beispiel, da regnet es gerade, auch in Tirol dann. Die ziehen dann weiter im Laufe des Tages. Am längsten sonnig ist es im Osten Österreichs, zwischen Niederösterreich und dem Burgenland und auch in der östlichen Steiermark. Da gehen sich bis zu 23, 24 Grad aus, aber es gibt noch viel bessere News. Richtig sommerlich wird es jetzt kommendes Wochenende. Zu Pfingsten Temperaturen um die 30 Grad maximal.
3: Schönen Mittwoch mit den Wetteraussichten. 16 bis 25 Grad die Topwerte. Die 25 am ersten bei euch im Osten und Südosten. Da auch die meiste Sonne, da nur zwischendurch mal ein paar Regentropfen möglich. Ganz anders Richtung Westen, da nur zwischendurch Sonne, da bleibt es eher bewölkt und immer wieder nass. Morgen sehr ähnlich, teilweise stürmisch.
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Hier bin ich wieder, Sascha Walter auf Radio Super 80s, absolut bereit, den restlichen Tag gemeinsam mit euch und den größten Hits der 80er zu verbringen. Während der Arbeit schupfen wir den Tag und erledigen ihn so schnell wie nur irgendwie möglich und danach genießen wir und entspannen zu der besten Musik aus dem besten musikalischen Jahrzehnt. Ich habe John Armatrading, ich habe Ray Parker Jr. und ich habe die Romantics mit Talking in Your Sleep und so starten wir rein in die zweite Tageshälfte. Auf geht's!

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Wir bringen euch die Sonnenstrahlen ins Büro, denn mittlerweile ist es schon fast so weit, dass wir den großen Zeh zum Temperaturmessen in den Pool aus den größten Sommerhits der 80er stecken können. Und ich sag's euch, es ist schon wohl temperiert. Beach Boys, Kokomo.

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Das ist Nick Kershaw mit Wouldn't It Be Good. 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Denn heute in der 17 Uhr Stunde spielen wir wieder um ein Super 80s Überraschungspaket. Und wenn du genauso schnell wie Jesse James seinen Colt zückt, Antworten für mich hast auf Fragen der 80er, dann sowieso. Just Like Jesse James von Cher jetzt für euch auf Radio Super 80s und später hören wir uns beim Superquiz.

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Willkommen zu Hause auf Radio Super 80s. Ich merke, ihr habt es euch schon gemütlich und bequem gemacht. Absolut zu Recht, denn die größten Hits der 80er, die laden da regelrecht so ein, dass man einfach seinen Kopf ausschaltet und sich einfach mal fallen lässt in das beste musikalische Jahrzehnt der Musikgeschichte. Fleetwood Mac mit Everywhere.

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1: Die Inflation in Österreich ist im April auf 3,4% gestiegen. Das sind um 0,2 Prozentpunkte mehr als im März. Ein Drittel der Teuerung ist auf die gestiegenen Treibstoff- und Heizölpreise zurückzuführen. Die Spritpreisbremse hat die Inflation um 0,2 Prozentpunkte gedämpft. Nach monatelangen Verhandlungen ist der Weg für die Umsetzung des Zolldeals zwischen der EU und den USA frei. Die Zölle auf US-Industriewaren werden abgeschafft, wie es bereits im letzten Jahr vereinbart wurde. US-Präsident Donald Trump hat der EU eine Frist bis zum 4. Juli gesetzt, um den Deal umzusetzen. Andernfalls hätte er die Zölle auf Autos erhöht. Im Südburgenland ist heute früh eine Frau von einem Linienbus erfasst worden. Sie wurde dabei schwer verletzt. Der Unfall ist passiert, als der Bus links abbiegt und die Frau die Straße auf dem Zebrastreifen überquert. Sowohl für den Lenker als auch für die Frau hat die Ampel auf grün gestanden. Österreichs Eishockey-Nationalteam ist bei der Weltmeisterschaft in der Schweiz weiter auf Erfolgskurs. Nach dem gestrigen 3:1-Sieg gegen Lettland hat das Team von Roger Bader alle drei Spiele gewonnen. Jetzt träumt man vom Viertelfinale. Heute Nachmittag geht es gegen den Gastgeber Schweiz und schon ein Punkt im Spiel gegen Deutschland am Samstag könnte reichen, um die Sensation zu schaffen.
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4: Das Wetterupdate für heute Nachmittag: Sonne, Wolken, Regen. Am nassesten wird es in Vorarlberg. Wir können 25 Grad erwarten. Donnerstag nochmal 25 als Topwerte. Ein Sonne-Wolken-Mix in den Nordalpen. Da kann es auch teils länger mal regnen morgen. Freitag wird es wieder deutlich freundlicher, mehr Sonne und wärmer noch als der Donnerstag. 27 Grad sind als Maxiwerte geplant. Das Update von den Straßen: Salzburg-Sperre der A10 Richtung Salzburg zwischen Bischofshofen und Passloeck wegen Arbeiten im Brentenberg-Tunnel. Umleitung über die B159. Auch dort allerdings immer wieder Staus. Und Tirol A13 Richtung Italien Stau zwischen Matrei und Nösslach. Auch hier wegen Bauarbeiten 20 Minuten länger. Gute Fahrt!
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Hier können wir die beste Musik aus dem besten musikalischen Jahrzehnt genießen und das auch noch gemeinsam. Wir nennen sie hier die größten Hits der 80er und ich habe da ein paar Schmankerln für euch. David Bowie und The Pat Metheny Group habe ich. Ich habe Billy Joel, ich habe Daryl Hall und John Oates, natürlich Maneater. Und Matt Bianco ist das jetzt mit Half a Minute.

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Sascha Walter hier auf Radio Super 80s. Ich muss euch unbedingt was erzählen. Ich war letzten Freitag um 19 Uhr bei mir im Büro und da bin ich direkt angrenzend an eine Spielstraße. Und da hört man natürlich immer wieder Kinder herumspielen. Und da hat mich eine Situation, die ich gehört habe, einfach nur daran erinnert, wie unbeschwert alles damals war. Es war 18.59 Uhr und ich habe gehört, wie sie in die Roller nur so reingetreten sind. Und wir haben nur noch eine Minute. Wir müssen nach Hause. Schön war's.

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Duran Duran zeigt uns den Reflex hier auf Radio Super 80s. Wir bekommen ja ein Kind. Also nicht wir hier auf Radio Super 80s, sondern meine Frau und ich. Und wir sind gerade auf Namenssuche. Und ich sag's euch, es ist wirklich, wirklich schwierig. Also wenn wir ein Mädchen bekommen hätten, dann hätten wir unzählige schöne Namen gehabt. Gar kein Problem. Natürlich bekommen wir einen Jungen und jetzt wissen wir nicht, wie wir ihn nennen sollen. Ja, es ist schwierig. Habt ihr da gute Empfehlungen für mich, dann schickt sie mir bitte auf super80s.at über WhatsApp. Ich brauche eure Hilfe. Wie wär's mit Luca?

Wir alle lieben die 80er und manche Künstler haben auch so eine richtige musikalische Visitenkarte, wo man ab Sekunde 1 weiß, um welchen Künstler es da geht. Und Rick Astley ist da auch so ein Fall. Der hat einen Song, den kennt jeder natürlich, das ist Never Gonna Give You Up. Und der nächste Song, den ich euch jetzt vorspiele, der klingt in der ersten Sekunde 1:1 identisch. Ist aber ein ganz anderer. Whenever you need somebody, jetzt auf Radio Super 80s. Hört's mal rein.

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1: Die Geschworenen im Spionageprozess gegen den ehemaligen BVT-Chefinspektor Gisto Ott beraten seit heute Vormittag über die Schuldfrage. Ott wird Amtsmissbrauch und nachrichtendienstliche Tätigkeiten zugunsten Russlands vorgeworfen. Er hat auf sein Schlusswort verzichtet. Mit einer Entscheidung wird frühestens am Nachmittag gerechnet. Nach der tödlichen Kuhattacke auf eine 67-jährige Fußgängerin in Osttirol hat sich der Verdacht erhärtet, dass sich zum Zeitpunkt des Vorfalls eine andere Frau mit einem Hund in der Nähe aufgehalten haben dürfte. Ob dies ursächlich für ein Aufscheuchen der Herde gewesen war, sei aktuell noch offen und Gegenstand von Ermittlungen, heißt es von der Polizei. Der schwer verletzte Ehemann wurde nun befragt. Die Wienerin Sinja Kraus steht in der dritten Qualifikationsgruppe der Tennis French Open und ist noch einen Sieg von ihrem ersten Platz in einem Grand Slam Hauptfeld entfernt. Heute besiegt die 24-Jährige in Runde 2 die deutsche Noma Noa Akuge. Mehr als 140 Jahre nach dem Start des legendären Orient Express soll es heuer wieder eine Luxuszugverbindung von Rom nach Istanbul geben. Der La Dolce Vita Orient Express startet am 22. Oktober zu seiner ersten Fahrt auf der historischen Route. Die Reise dauert 5 Tage und 4 Nächte. Die Tickets kosten ab 20.000 Euro pro Person.
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0: aus und Tirol A13 Richtung Italien Stau zwischen Matrei und Nösslach. Auch hier wegen Bauarbeiten 20 Minuten länger. Gute Fahrt!
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Wir nähern uns langsam, aber sicher dem Feierabend. Da kann ich schon vorfreudig die Hände reiben. Das haben wir bald geschafft. Und die größten Hits der 80er haben eine Superkraft. Ihr könnt euch zurücklehnen wie auf einer Wolke, dann Richtung Feierabend getragen werden und währenddessen noch wunderbare Musik genießen. Das klingt doch gut. Aha für euch. Malta left the city.

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Das macht Spaß, ich sag's euch.

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1: Unsere Britstars in dieser Stunde, das ist Talk Talk. 1981 haben sie sich gegründet und 1991 war es auch schon wieder vorbei. Einige Alben rausgebracht, aber es gab eigentlich nur zwei große Hits. It's My Life, das ist diese Nummer hier, und natürlich Such a Shame. Aber das muss man auch mal hinbekommen. Geniale Songs.

Ein Klassiker, Phil Collins, Another Day in Paradise, kennt jeder, oder? Den nächsten Song, den kennt auch jeder, würde ich sagen. Hört's mal kurz rein. Ja, Michael Jackson, Bad. Also die 80er haben so viele Songs, die wir alle auswendig kennen. Aber die 80er verstecken auch einige Perlen. Wenn ihr einen Song habt, den vielleicht gar nicht so viele Leute kennen, den ihr in den 80ern geliebt habt, schickt ihn uns auf super80s.at.

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0: die Zölle auf Autos erhöht. Die Geschworenen im Spionageprozess gegen den ehemaligen BVT-Chefinspektor Gisto Ott beraten seit heute Vormittag über die Schuldfrage. Ott wird Amtsmissbrauch und nachrichtendienstliche Tätigkeiten zugunsten Russlands vorgeworfen. Er hat auf sein Schlusswort verzichtet. Mit einer Entscheidung wird frühestens am Nachmittag gerechnet. Nach der tödlichen Kuhattacke auf eine 67-jährige Fußgängerin in Osttirol hat sich der Verdacht erhärtet, dass sich zum Zeitpunkt des Vorfalls eine andere Frau mit einem Hund in der Nähe aufgehalten haben dürfte. Ob dies ursächlich für ein Aufscheuchen der Herde gewesen war, sei aktuell noch offen und Gegenstand von Ermittlungen, heißt es von der Polizei. Der schwer verletzte Ehemann wurde nun befragt. Österreichs Eishockey-Nationalteam ist bei der Weltmeisterschaft in der Schweiz weiter auf Erfolgskurs. Nach dem gestrigen 3:1-Sieg gegen Lettland hat das Team von Roger Bader alle drei Spiele gewonnen. Jetzt träumt man vom Viertelfinale. Heute Nachmittag geht es gegen den Gastgeber Schweiz und schon ein Punkt im Spiel gegen Deutschland am Samstag könnte reichen, um die Sensation zu schaffen.
1: Wetterupdate: verbreitet Regen möglich heute Abend, im Norden auch kräftiger Wind, die Tiefstwerte zwischen 16 und 4 Grad. Morgen nochmal wie heute bei den Temperaturen, also 25 Grad örtlich möglich, Sonnenwolken im Wechsel, aber auch mal anhaltender Regen, zum Beispiel in den Nordalpen. Freitag deutlich freundlicher und wärmer als der Donnerstag, bis zu 27 Grad und kaum Regen. Das ist auf den Straßen los. Tangente in Wien A23 Richtung Kagran-Stau zwischen Absperrtunnel und Knotenprater, Richtung Südautobahn-Stau zwischen Stadtlau und Knotenprater. Linz A7 Richtung Westautobahn-Stau zwischen Föst und Salzburger Straße, auch vor dem Römerwerk-Tunnel Stau Richtung Lende. Und B3 stadtauswärts Stau zwischen Föst und Stareck vor der Baustelle. Salzburg A10 Richtung Salzburg, Sperre zwischen Bischofshofen und Passloeck wegen der Arbeiten im Brentenbergtunnel. Auf der Ausweichstrecke auf der B159 gibt es Stau 30 Minuten länger. Und Tirol A12 Richtung Bregenz, Stau zwischen Halle und Innsbruck. Überlastung ist der Grund. Gute Fahrt!
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Und zur vollen Stunde lasse ich es mir nicht nehmen, einen meiner absoluten Lieblingssongs zu spielen. Karma Chameleon vom Culture Club macht den Start in die volle Stunde. Ihr seid vollumfänglich informiert und bereit, wieder in die größten Hits der 80er einzutauchen.

zu diesem Song noch einmal zum ersten Mal verliebt sein, oder? Das wär's doch. Ja, da können wir die Zeit schwer zurückdrehen, aber wir können dafür sorgen, dass ihr euch in die größten Hits der 80er immer wieder neu verliebt und alles, was ihr dazu machen müsst, ist Radio Super 80s einschalten und wir kümmern uns um den ganzen Rest. Viel Spaß jetzt mit einem der größten Hits, nämlich mit Down Under von den Man at Work.

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1: Ihr kennt doch alle die Pet Shop Boys. Sind unsere Britstars der Stunde und Dauerbrenner bei uns auf Radio Super 80s. Das ist das wohl beste, zumindest meiner Meinung nach, Synthie-Pop-Duo der 80er. Muss ich vorsichtig sein und gleich als Meinung deklarieren, sonst brennt die Hütte hier gleich. Und sie haben neben ihren großen Erfolgen auch viele Perlen, die ein bisschen unentdeckter blieben. Wobei dieser Song hier, Heart, war in Österreich Platz 3. Und das nicht nur eine Woche, sondern ganze 2,5 Monate. Also gilt für diesen Song vielleicht nicht, vielleicht kennt ihr den alle, aber er ist trotzdem genial und einer der größten Hits der 80er bei uns hier auf Radio Super 80s, Heart.

Das ist doch der Song, den man hören will, während man aus der Arbeit rausgeht. Einen schönen Feierabend hier auf Radio Super 80s. Und wir haben auch noch einen zweiten Endspurt, nämlich zur Superquiz-Anmeldung. Wenn ihr mitmachen wollt in der 17 Uhr Stunde beim Quiz, dann könnt ihr euch jetzt noch schnell anmelden auf super80s.at und dann telefonieren wir gleich. Ich hol schon mal den Hörer und mein Tastentelefon und tippe langsam schon die Nummer ein. Also, wenn du dich schnell noch anmeldest, habe ich dich vielleicht auch noch mit dabei. Und einstweilen machen wir weiter mit den größten Hits. Robert Palmer mit Addicted to Love macht den Anfang.

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1: Die Geschworenen im Spionageprozess gegen den ehemaligen BVT-Chefinspektor Gisto Ott beraten seit heute Vormittag über die Schuldfrage. Ott wird Amtsmissbrauch und nachrichtendienstliche Tätigkeiten zugunsten Russlands vorgeworfen. Er hat auf sein Schlusswort verzichtet. Mit einer Entscheidung wird frühestens am Nachmittag gerechnet. Nach monatelangen Verhandlungen ist der Weg für die Umsetzung des Zolldeals zwischen der EU und den USA frei. Die Zölle auf US-Industriewaren werden abgeschafft, wie es bereits im letzten Jahr vereinbart wurde. US-Präsident Donald Trump hat der EU eine Frist bis zum 4. Juli gesetzt, um den Deal umzusetzen. Andernfalls hätte er die Zölle auf Autos erhöht. Mehr als 140 Jahre nach dem Start des legendären Orient Express soll es heuer wieder eine Luxuszugverbindung von Rom nach Istanbul geben. Der La Dolce Vita Orient Express startet am 22. Oktober.

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1: Das Wetterupdate: verbreitet Regen möglich heute Abend. Im Norden auch kräftiger Wind. Die Tiefstwerte zwischen 16 und 4 Grad. Morgen nochmal wie heute bei den Temperaturen, also 25 Grad örtlich möglich. Sonnenwolken im Wechsel, aber auch mal anhaltender Regen, zum Beispiel in den Nordalpen. Freitag deutlich freundlicher und wärmer als der Donnerstag, bis zu 27 Grad und kaum Regen. Das Update von den Straßen: bei St. Valentin auf der A1 ist der Unfall passiert Richtung Wien. Vorsicht! Tangente in Wien Richtung Kagran, Stau zwischen Absbergtunnel und Knotenprater. Richtung Südautobahn, Staus zwischen Stadlau und Knotenprater. Linz A7 Richtung Westautobahn, Stau zwischen Föst und Salzburger Straße. Auch vom Römerbergtunnel immer wieder Staus Richtung Lende. B3 stadtauswärts Stau zwischen Föst und Starek, wie immer vor der Baustelle 20 Minuten länger. Und A10 in Salzburg Richtung Salzburg Sperre zwischen Bischofshofen und Pasloeck wegen der Arbeiten im Brentenbergtunnel. Die Umleitung ist überlastet, die B159. Und Tirol A12 Richtung Bregenz, Stau zwischen Hall und Innsbruck, Überlastung 30 Minuten länger. Gute Fahrt!
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Mittwoch, 17 Uhr, bedeutet was? Richtig, wir spielen unser Superquiz in drei der größten Hits der 80er. Ich habe meinen Kandidaten schon ausgewählt und wir schauen mal, wie gut er sich schlägt, denn es gilt, ganze 5 Punkte zu schlagen und das ist nicht ohne, aber ich glaube daran. Wir kriegen das hin, in drei der größten Hits finden wir es raus.

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1: Es ist Mittwoch in der 17 Uhr Stunde und ihr seid hier beim Superquiz. Ich habe hier schon einen Kandidaten, der sich heute einigen Fragen aus unserem Lieblingsjahrzehnt stellt. Ich freue mich sehr. Stell dich doch gerne mal vor. Hallo.
2: Ja, hallo. Ich bin der Jürgen, komme aus Bruck an der Mur und bin heute in die 80er Jahre und mit der Musik aufgewachsen und so höre ich den Set auch sehr gerne.
1: Das heißt, du bist bereit, dich dem Superquiz zu stellen, höre ich daraus. Sehr gut.
2: Genau.
1: Wichtige Frage, was ist denn dein größter Hit der 80er?
2: Es wäre zum Beispiel von Paul Hardcastle 19, aber es gibt so viele aus den 80er Jahren.
1: Also aber da,
2: schwer, sich festzulegen.
1: Das ist wirklich schwer, oder? Aber gut, dann nehmen wir den, spiele ich dir dann danach. Ganz egal, wie das Quiz läuft. Und ich erkläre mal, wie es funktioniert. Ja? Du hast 50 Sekunden Zeit und ich stelle dir so viele Fragen, wie du beantworten kannst. Wenn du eine Frage nicht beantworten kannst und dir auch nichts zum Raten einfällt, einfach weitersagen, dann gibt es halt 0 Punkte, aber du kriegst mehr Fragen unter. Für jede richtige Antwort hingegen gibt es dann einen Punkt und so finden wir dann Ende des Monats raus, wer unser Superquiz-Champion im Mai ist. Und da gibt es dann ein Super 80s Überraschungspaket von uns. Kennst du dich aus?
2: Ja, okay.
1: Okay. Ja, willst du wissen, wie viele Punkte es zu schlagen gilt oder gehen wir einfach mal rein?
2: Wir gehen einfach rein. Also.
1: Ja, gute Entscheidung.
2: Das macht kurz Sinn,
1: ja? Richtig. Okay, du bist bereit? Dann starten wir in 3, 2, 1. Eurythmics ist eine achtköpfige Band. Richtig oder falsch?
2: Falsch.
1: Richtig. In welchem Film kommen folgende Charaktere vor? Dana Barrett, Dr. Egon Spengler, Slimer, Dr. Peter Venkman.
2: Ghostbusters.
1: Richtig. Welche brachial rauchige Stimme singt Unchain My Heart?
2: Joe Cocker.
1: Richtig. Aus welchem Film kennt man das legendäre Zitat Here's Johnny?
2: Shining.
1: Richtig. Welche Figur ist der Gegner von Super Mario in vielen Spielen?
2: Bowser.
1: Richtig. Wie heißt der Hauptdarsteller von Rocky?
2: Sylvester Stallone.
1: Richtig. Donald oder Dagobert? Wer von beiden ist reich?
2: Dagobert.
1: Richtig. Ich bin sprachlos. Du hast einfach 7 richtige Antworten gegeben. Das gab es hier noch nie.
2: Nein, das gibt's ja gar nicht.
1: Wahnsinn, wie aus der Pistole geschossen kam da die richtige Antwort gleich. Gratuliere dir.
2: Ja, danke schön.
1: Wahnsinn. Weißt du auch, aus wie vielen Leuten Eurythmics besteht? Sicher weißt du das.
2: Ich hab zwei, ne?
1: Richtig.
2: Die Annie Lennox und Dave, wie heißt der?
1: David Stewart.
2: David Stewart, genau so.
1: Nicht schlecht, nicht schlecht, Wahnsinn, ich ziehe meinen Hut. Also damit hast du auf jeden Fall mal eine Ansage gemacht an das restliche Monat. Schau mal, ob das überhaupt mal jemand toppen wird. Hattest du Spaß?
2: Ja, war wunderbar, war lustig. Ich liebe sowas.
1: Na dann kannst du dich ja jederzeit wieder anmelden, das nächste Monat oder übernächstes Monat. Einfach jederzeit und wir freuen uns immer wieder, wenn wir dann nochmal ein Quiz spielen. Sehr gerne.
2: Ja, hat diesen Monat schon wer mehr Punkte gemacht?
1: Jetzt kann ich dir sagen, die Punkte, die es zu schlagen, Gold waren 5. 5 Punkte.
2: Oh, okay.
1: Ja,
2: oh, super.
1: Also du bist mal Führender und schau mal, wie sich's weiterentwickelt. Wir haben noch ein paar, ich glaube 2 Wochen gehen sie noch aus mit Mittwoch. Schauen wir mal. Einfach immer Mittwoch einschalten und reinhören, ob dich jemand schlagen konnte.
2: Ja, vielleicht dabei sein. Ja.
1: Jürgen, vielen lieben Dank.
2: Okay.
1: Und jetzt kommt natürlich dein Song. Dankeschön.
2: Ja, super.
1: Mach's gut.
2: Danke.
1: Tschüss.

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1: Rick Astley hat so viele schöne Songs, deren Aussagen auch perfekt bei uns auf Radio Super 80s passen. Zum Beispiel Never Gonna Give You Up. Ja, wir werden euch niemals aufgeben, denn uns gibt es rund um die Uhr. Und dieser Song hier zum Beispiel, Together Forever. Wir sind für immer zusammen, solange wie wir wollen, hier auf Radio Super 80s mit den größten Hits der 80er.

Schönen Feierabend mit Elton Johns Nikita hier auf Radio Super 80s. Und die Frage nach dem Super 80s Feierabend-Song, die ist immer schwierig natürlich. Denn welchen Song von welcher Künstlerin, von welchem großen Künstler, welchen wählt man da, um die neu gewonnene Freiheit zu zelebrieren? Ich finde, Cher ist da eigentlich schon eine gute Wahl. Vor allem If I Could Turn Back Time. Das wollen wir nur, wenn es um die Arbeit geht, nicht, oder?

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1: Die Unis rufen für nächsten Mittwoch zu Demonstrationen gegen die geplanten Budgetkürzungen auf. Sie befürchten Einsparungen von 1 Milliarde Euro im nächsten Budget. Aus Protest steigen sie auch aus dem Hochschulstrategieprozess des Wissenschaftsressorts aus. Die Rektorensprecherin spricht von einem Super-GAU für Unis, Wirtschaft und Gesellschaft. Nach monatelangen Verhandlungen ist der Weg für die Umsetzung des Zolldeals zwischen der EU und den USA frei. Die Zölle auf US-Industriewaren werden abgeschafft, wie es bereits im letzten Jahr vereinbart wurde. US-Präsident Donald Trump hat der EU eine Frist bis zum 4. Juli gesetzt, um den Deal umzusetzen. Andernfalls hätte er die Zölle auf Autos erhöht. Ab Jänner 2027 dürfen in Wien keine Altkleidercontainer mehr im öffentlichen Raum aufgestellt werden. Der Wiener Landtag hat heute einstimmig das Aus für die Sammelbehälter beschlossen. Grund dafür ist die zunehmende Vermüllung rund um die Container. Auf privaten Flächen darf aber weiterhin gesammelt werden. Markus Schopp wird der neue Cheftrainer beim TSV Hartberg.

0: Spiel und es ist super angenehm von den Temperaturen. 22 Grad in Eisenstadt, 17 in Linz und 18 in Innsbruck, obwohl es da sogar ein bisschen tröpfelt. Morgen noch ein letztes Mal wechselhaft und windig, bis zu 25 Grad. Aber dann geht's Richtung Sommertemperaturen ab Freitag. Es ist viel los, wie immer um die Uhrzeit. Wir starten aber mit einer guten Nachricht aus Niederösterreich, A2 Richtung Wien. Zwischen Grimmenstein und Sebenstein ist die Unfallstelle geräumt. Der Stau löst sich auf. Wiener 23 Richtung Kagran, Stau zwischen dem Absbergtunnel und dem Knoten Prater, Stau auf der A4 stadteinwärts. Ab Schwechat, A23 Richtung Südautobahn, Stau zwischen Stadtlau und dem Knoten Prater. Innerstädtestau auf der Brigitte-Nauer-Lände am Franz-Josefs-Quay, der Grünberg- und Altmannsdorfer Straße stadtauswärts, dem Währinger-Gürtel bei der Nussdorfer Straße und abschnittsweise am Wiedner Landstraße und Margaretengürtel. Oberösterreicher 7 Richtung Westautobahn, Stau zwischen Hafenstraße und Knoten Linz, Stau vor dem Römerberg-Tunnel Richtung Lände, vor dem Mona-Lisa-Tunnel stadtauswärts und auf der Umfahrung Traun bei Haid. B3 Donaustraße stadtauswärts, Stau zwischen der Föst und Steyreck vor einer Baustelle, 20 Minuten plus, Salzburger 10 Richtung Salzburg zwischen Bischofshofen und Pasloeck. Sperre wegen Arbeiten im Prenzenbergtunnel. Hier geht es über die B159 weiter. Aber auch hier Stau und derzeit eine gesperrte Landesstraße, also besser über bei eben über die B99 ausweichen. Tiroler 12 Richtung Bregenz, Stau zwischen Hall und Innsbruck wegen Überlastung. Hier dauert es 30 Minuten länger. Ich sage ja viel los. Sichere und gute Fahrt wünsche ich.
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Na, seid ihr bereit für ein wenig Romantik hier auf Radio Super 80s? Mein Name ist Sascha Walter und wir starten in die volle Stunde mit einem absoluten Klassiker und einer unfassbar rauchigen, legendären Stimme von Joe Cocker mit You Can Leave Your Head On. Schöner Start in die volle Stunde an diesem Mittwoch, den 20. Mai.

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Wir alle sind die Radio Super 80s Community. Danke fürs Zuhören und danke fürs Weitererzählen. Am Telefon heißt es ganz einfach, ich höre Radio Super 80s.

So ein epochal legendärer Song. Orchestral Maneuvers in the Dark für euch auf Radio Super 80s. Der Song passt doch perfekt, während man als VIP in den Club geht, um seine Unterschrift unter dem Vertrag zu setzen, dass man jetzt offiziell eine very important person ist, oder? Das heißt, den Song habe ich schon gespielt. Ihr könnt euch jetzt einfach nur noch als VIP-Club-Mitglieder eintragen. Einfach auf super80s.at und dann seid ihr exklusive Mitglieder des Super 80s VIP-Clubs.

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Nena hat nur geträumt, aber ich kann euch beruhigen, ihr seid hellwach. Ja, es gibt Radio Super 80s tatsächlich, den Sender für eure Lieblingsmusik. Die größten Hits der 80er, wir reisen in das beste musikalische Jahrzehnt mit so wunderbaren Songs wie diesem hier. Elo mit Last Train to London.

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1: Jetzt ist das Urteil da. Der ehemalige Chefinspektor des Bundesamts für Verfassungsschutz und Terrorismusbekämpfung, Egisto Ott, ist in Wien verurteilt worden. Und zwar wegen Amtsmissbrauch und der Spionage zugunsten Russlands. Das Urteil ist noch nicht rechtskräftig. Die Unis rufen für nächsten Mittwoch zu Demonstrationen gegen die geplanten Budgetkürzungen auf. Sie befürchten Einsparungen von 1 Milliarde Euro im nächsten Budget. Aus Protest steigen sie auch aus dem Hochschulstrategieprozess des Wissenschaftsressorts aus. Die Rektorensprecherin spricht von einem Super-GAU für Unis, Wirtschaft und Gesellschaft. In Litauens Hauptstadt Vilnius ist heute wegen einer Drohne Luftalarm ausgelöst worden. Die Einwohner sollten auf Aufforderung der Behörden vorsorglich Schutz suchen. Auch die Staatsspitze wurde laut Medien in Schutzräume gebracht. Der Luftraum über dem Flughafen wurde gesperrt und auch der Zugverkehr zwischenzeitlich ausgesetzt. Später wurde Entwarnung gegeben und der Alarm für Vilnius nach einer halben Stunde aufgehoben. Die Herkunft der Drohne ist weiterhin unklar. Mehr als 140 Jahre nach dem Start des legendären Orient Express soll es heuer wieder eine Luxuszugverbindung von Rom nach Istanbul geben. Der La Dolce Vita Orient Express startet am 22. Oktober zu seiner ersten Fahrt auf der historischen Route. Die Reise dauert 5 Tage und 4 Nächte. Die Tickets kosten ab 20.000 Euro pro Person.
2: Offizieller Sommerbeginn ist erst in einem Monat, aber könnte auch schon dieses Wochenende soweit sein eigentlich. Ab Freitag klettern die Temperaturen auf 28 Grad, am Weekend sogar auf 30. Wahnsinn, da kommen wir ganz schön ins Schwitzen. Heute wirst du vielleicht von oben noch nass. Zwischen Vorarlberg bis rüber nach Niederösterreich kann es immer wieder auch gewittern, vor allem im Süden. Im Laufe der Nacht wird es dann trocken und morgen noch mal ein bisschen unbeständiger. Und sehr windig. Bissi, was ist noch los in Wien auf der A23 Richtung Kagran? Stau zwischen St. Marx und dem Knotenprater, Stau auf der A4 stadteinwärts ab Schwechat. Oberösterreicher 7 Richtung Freistadt bei der Salzburger Straße. Bauarbeiten, staut bis auf die A1 zurück. 30 Minuten plus, die Unfallstelle ist aber geräumt. B3 stadtauswärts, Stau zwischen der Föst und Steyreck. Vor einer Baustelle 20 Minuten plus. Salzburger 10 Richtung Salzburg zwischen Bischofshofen und Pasloeck. Sperre wegen Arbeiten im Brandenbergtunnel. Hier geht es über die B159 weiter. Auf der Ausweichstrecke gibt es aber Stau und derzeit eine gesperrte Landesstraße. Besser deswegen über Eben und die B99 ausweichen. Und dann noch Tiroler 12 Richtung Bregenz. Stau zwischen Wattens und Innsbruck wegen Überlastung 45 Minuten plus hier. Das war's. Ich wünsche eine gute und vor allem sichere Fahrt.
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Es ist einfach ein Traum, mit euch hier gemeinsam die größten Hits der 80er zu feiern und das Tag für Tag. Das ist so schön. Damals habe ich auch geträumt, dass es so schön wäre, mal ein Cabrio zu besitzen. Ist mir bis jetzt noch nicht gelungen. Ich bin noch unterwegs in meinem Peugeot 208. Gibt's noch nicht in Cabrio-Ausstattung, sonst hätte ich das natürlich. Aber es gibt einen Song, da ist es ganz egal, in welchem Auto man sitzt. Man fühlt sich ab einer gewissen Lautstärke immer so, als würde man in einem Cabrio sitzen und den Fahrtwind genießen und als würde die ganze Welt einem gehören. Welcher Song das ist? Dieser hier.

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Ja, dieser Song hätte heute zum Superquiz perfekt gepasst, denn Jürgen hat heute zum ersten Mal mitgespielt und einfach 7 richtige Antworten in 50 Sekunden gegeben.

0: Raum aufgestellt werden. Der Wiener Landtag hat heute einstimmig das Aus für die Sammelbehälter beschlossen. Grund dafür ist die zunehmende Vermüllung rund um die Container. Auf privaten Flächen darf aber weiterhin gesammelt werden. Die österreichische Eishockey-Nationalmannschaft hat bei der Weltmeisterschaft in der Schweiz eine erste herbe Niederlage einstecken müssen. Gegen den Gastgeber setzt es ein 0:9 Debakel. Es ist die erste Niederlage im vierten Spiel. Am Samstag trifft das Team von Roger Bader auf Deutschland. Die Chance, ins Viertelfinale einzuziehen, besteht weiterhin.
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3: Ah, da gibt's eine dickere Regenwolke in Oberösterreich. Aktuell in Schärding-Ried ist es da nass. Bei 15 Grad aktuell, auch in Klagenfurt tröpfelt es leicht und auch in Tirol ist es nass, in Innsbruck bei 17 Grad. Morgen wird der Regen immer weniger, kann aber trotzdem immer wieder kurz nass sein und es wird auch nochmal stürmisch. Und ab Freitag und das ganze lange Pfingstwochenende lang ist der Sommer am Start. Zwei Meldungen gibt es noch. Oberösterreicher 7 Richtung Freistadt bei der Salzburger Straße. Bauarbeiten, es staut bis auf die A1 zurück. 30 Minuten plus, jetzt steht wieder ein defektes Auto in der Baustelle. Der Stau wird länger. Salzburger 10 Richtung Salzburg zwischen Bischofshofen und Pasloeck. Sperre wegen Arbeiten im Brenzenbergtunnel. Hier geht es über die B159 weiter auf der Ausweichstrecke, aber immer wieder Stau. Die Unfallstelle auf der Umleitungsstrecke ist aber geräumt. Gute und sichere Fahrt.
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Sascha Walter hier am Mittwoch, den 20. Mai. Schön, dass ihr einschaltet. Und ich muss jetzt leider Gottes in den Feierabend. Aber die größten Hits 80er bleiben sowieso rund um die Uhr an eurer Seite. Und wir hören uns ganz einfach morgen ab 13 Uhr wieder. Schönen Abend.

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